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2: Ich begrüße euch ganz herzlich bei der Sendung Klassik in Bewegung. Und heute ist wieder Zeit für ein Sonntagskonzert. Heute möchte ich euch einige Werke von Komponistinnen des 18. und 19. Jahrhunderts vorstellen. Frauen, die im Schatten ihrer Brüder, Ehemänner oder anderer Komponisten wirkten. Trotz ihres Talents gelang es nur wenigen von ihnen, ihre Werke öffentlich zu präsentieren. Oft veröffentlichten sie diese unter anderen Namen oder ließen sie einfach Männern zuschreiben. Heute können wir sie in ihrer vollen Pracht bewundern, und obwohl der Musikmarkt leider immer noch unter einem Mangel an Interpretationen und Aufnahmen leidet, ist es mir gelungen, einige wahre Schätze zu entdecken. Wir hören ein Klavierkonzert Opus 7 in A-Moll von Clara Schumann mit Veronika Jochum, Bamberger Symphonieorchester unter der Leitung von Josef Silverstein. Danach hören wir ein Streichquartett in S-Dur von Fanny Mendelssohn mit dem Fanny Mendelssohn Quartett. Das Quartett wurde 1989 anlässlich der Aufführung gegründet. Zum Schluss zwei Arien von mir bis jetzt unbekannten Komponistin Wilhelmine von Bayreuth, Savienchil Destino Rio und Non dura una sventura mit Angelika Lutz und Lukas Konsort unter der Leitung von Viktor Lukas. Die genaue Playlist findet ihr demnächst in der Radiothek bei Radio Frequenz. Ich verabschiede mich für heute. Ich wünsche euch eine gute Unterhaltung und einen schönen Sonntag. Und vergessen wir nicht die Komponistinnen.

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0: Hier ist wieder die Sendung Mittagspause. Christine Nestler begrüßt Sie ganz, ganz herzlich und freut sich, wieder einmal eine Live-Sendung machen zu können, zu dürfen und auch zu wollen. Dazu gibt es ganz großartige Studiogäste, die schon vor 3 Jahren hier bei mir im Studio waren, nämlich Ingrid Janssen und Richard Matula. Damals habe ich sie vorgestellt als das Duo Mischmas. Und wie es weiterging seit 2023, dazu werden wir heute eine Stunde plaudern und schauen, was so alles geschehen ist.
1: Ja, ich sage auch guten Morgen. Für manche Leute ist es um die Zeit wirklich guten Morgen. Also für uns halt ausnahmsweise nicht. Sie sind halt früher aufgestanden, um zu erzählen, was seit 2023 bei uns los war. Bei uns im Sinne von unserer Programme. Unsere Programme haben schon einmal im Jahr 2024 ganz anders geheißen, nämlich, da es sich um 30 Jahre Bühne für uns beide gehandelt hat, habe ich mir gedacht, 30 Jahre heißt Halbzeit. Und ich habe das Programm gemeinsam mit Richard immer mit seiner wunderbaren Musik, das Programm Halbzeit geschrieben. Und da gab es eine erste Halbzeit, eine zweite Halbzeit, eine Verlängerung und einen Öferpunkt, wie halt Fußball-Aficionados wissen. Und durch meinen Sohn bin ich auch eine solche geworden.
0: Und wie alles weitergeht, das hören wir nach der nächsten Musiknummer.

0: Ja, wir haben begonnen mit Ingrid Janssen vom Duo Mischmasch. Mischmas heißt es, ja, der drohende Finger. Und Richard Matula, der großartige Partner, für die Musik zuständig. Kann man das so sagen, Richard?
1: Doch, kann man sagen, weil ich habe mir eigentlich gedacht, ich versuche verschiedene Stilrichtungen zu bringen und aus früheren Programmen gibt es da Buntes wie vom Wienerlied bis Bossa Nova, bis Jazz, bis Blues. Mhm. Es ist eigentlich alles da und mit Mundarttexten, eigentlich Wiener Dialekt.
0: Und das war ja 2023, wie Sie das letzte Mal bei mir in der Sendung war es ja auch schon. Und wie habt ihr zusammengefunden als Duo und gesagt, das machen wir jetzt oder wir machen jetzt weiter? Oder wie war das? Schildert es mal, wie das weitergegangen ist seit
2: das
0: damals.
2: Das gibst du natürlich an mich weiter, das ist klar. Ja. Warum? So wie mein Sohn immer sagt, Mutti, du merkst da alle Daten und alle Begebenheiten und so weiter, wie wir zusammengekommen sind. Das war ganz, ganz lustig. Ich bin zum ersten Mal in meiner vorherigen Ehe allein fortgegangen und wen treffe ich? Einen tollen Musiker. Und was macht er? Er spielt auch nach dem Auftritt noch auf der Gitarre. Das hat mir unheimlich imponiert, weil ich konnte sagen, du, ich möchte jetzt ein Lied singen, spürst du mir das? Und er hat nicht gesagt, ah, ich bin jetzt nicht disponiert oder so, wie so viel Musikbeamte, sage ich, sagen. Nein, er hat gesagt, ja, was? Dann haben wir miteinander gesungen, dann haben wir einander unsere Leben erzählt und irgendwann einmal war es unser gemeinsames Leben, in Kurzform ausgedrückt.
0: Wunderbar. Also, das heißt, wir schreiben jetzt das Jahr 2026. Ihr habt neue Programme, ihr habt Auftritte und über das werden wir heute auch plaudern in der Sendung und auf das freue ich mich schon, denn der Inhalt, weiß ich nicht, ob er gleich geblieben ist, sich verändert hat, die Welt hat sich verändert, es ist viel passiert in der Zwischenzeit. Bist du kritisch oder nicht oder wie ist die Musikalität der Band weiter fortgeschritten? Alles das werden wir dann nach der nächsten Musiknummer besprechen.

0: Liebe Ingrid, ich mache jetzt, glaube ich, einmal mit dir weiter. Von 23 bis 2026 sind Auftritte passiert. Wie gehst du an deine Programme heran und sind sie nur literarisch oder kommt die Musik ins Spiel? Erzähl uns ein bisschen was da in die 3 Jahre passiert ist. Nur bei dir.
1: Es ist wie immer alles gemischt. Also nur literarisch nein, aber schon auch, weil ich ja ich mag immer die großen Klassiker, um sie ein bisschen zu verarschen, in welcher Art auch immer. Das habe ich vor 3 Jahren schon gemacht mit der Bürgschaft. Aber Texte, ja. Texte normalerweise meine Kabaretttexte, wobei ich die Politik nach und nach auslasse, weil die gehen mir so auf die Nerven. Sie ärgern mich und ich mag sie nicht mehr. Mhm. Sind immer nur so Nebenbemerkungen, wenn einer was besonders Blödes gesagt hat. Das passiert zwar jeden Tag und nicht nur in Amerika. Und musikalisch, das überlasse ich komplett dem Richard. Ja. Das heißt, ich mache ihm manchmal einen Vorschlag, da sagt er dann meistens auf das geht nicht. Und ich versuche dann was anderes zu finden, mühevoll, weil ich bin keine Musikerin, und schreibe einen Text und dann kommt er und sagt, ah ja, können wir eigentlich schon machen, und so entstehen unsere Programme. Das war bis jetzt. Mhm. Und heuer ist einmal ganz was anderes, weil heuer ist 3/4.
0: Was und heißt 3/4?
1: 3/4 heißt, ich bin heuer 75 und stehe auf dem Standpunkt, ich würde gern 100 werden. Also sage ich, es ist 3/4. Und das Programm habe ich in ein paar Worte zusammengefasst. Ein Viertel gesammelt Erlesenes, ein Viertel großmeisterlich Seitenzauberei, ein Viertel gesungen allerlei, ergibt 3/4 mit den Mischmas.
0: Diese bemerkenswerten Zeilen hast du mir über WhatsApp geschrieben und ich habe mir gedacht, du wirst es sicher auch in der Sendung bringen. Dafür sage ich ein großes Danke.
1: Denn, bitte gern geschehen.
0: Ja, das ist nämlich ganz, ganz super. Und jetzt, was passiert bei eurem Auftritt mit diesem Programm, der 3/4?
1: Ja. Das ist immer ganz etwas anderes, weil ich mir gedacht habe, es muss jetzt wieder mal ganz was anderes sein. Es ist auch irgendwie der 75er, wir haben heuer 20. Hochzeitstag, 40. Kennenlerntag, mein Sohn ist 45, ich bin 75, dieses 3/4 hat was. Und da habe ich mir gedacht, hey, ich habe bis dato 22 Kurzgeschichten geschrieben. Was ist, wenn ich alle Kurzgeschichten an einem Abend ganz extrem verkürzt, nur aufs Wesentliche.
0: Ist das nicht schwierig?
1: Das ist eine Viechsarbeit. Da fluchst du und alles. Und du liebst ja deine eigenen Worte so. Na, da kann man doch nicht weglassen und so. Aber es geht. Mhm. Es geht zu kürzen. Das heißt, ich werde an einem Abend 23 Kurzgeschichten in sehr, sehr stark fragmentierter Form lesen. Und zwischendurch machen wir unsere Lieblingsmusik aus vergangenen Programmen. Ich habe 13 Programme im Laufe der 30 Bühnenjahre geschrieben und
0: das ist schon ein Fundus.
1: Kann ich aus dem Vollen schöpfen.
0: Genau. Apropos Musikalität auf der Bühne, Richard, bist du mit der Band dann integriert oder wie macht sie das?
2: Bei Ingrids Auftritten sozusagen bin ja ich der Solo.
0: Aha.
2: Ne? Okay. Und das Problem ist halt auch bei den Arrangements, ich versuche halt, weil in meiner Seele bin ich ja ein Bandspieler, die Stücke so zu machen,

0: dass sie ein bisschen nicht so fad gingen, jetzt ein bisschen aufwendige Begleitungen machen oder tüftle herum, wie ging es noch ein bisschen mehr. Weil irgendwie in meinem Kopf fällt mir immer wieder, ah, da gehört ja eigentlich ein Schlagzeug, ah, da gehört ja eigentlich ein Piano.
1: Das heißt, du
0: und
1: hörst
0: das
1: die
0: habe
1: Band.
0: Ich irgendwo ja. im Kopf und es ja. fehlt mir irgendwie.
1: Ja, und jetzt die Band hörst du mit.
0: Die, ja, und die sowas ist halt nicht da. Aha. Aber ich muss halt versuchen. Na,
1: kann man die nicht irgendwie überzeugen, dass die da einmal mittun?
0: Naja, es ist so gedacht, dass man es halt okay. wirklich als Duo macht.
1: Ja, ja.
0: Und okay, damit passt, ja. muss ich halt mein Möglichstes tun, ja. dass auch noch was klingt.
1: Komponierst du auch?
0: Ja, ja. Ich habe
1: ja also das heißt, wenn du komponierst, entsteht, sagen wir, in deinem Kopf diese Melodie.
0: Ja, aber ich stelle mir auch vor, was dabei,
1: und was dabei sein soll. Aha, okay. Ja. Und das erzählst du der Ingrid? Oder wie ist das?
0: No.
1: Weil wie kommt denn dann der Text dazu?
0: Naja, die Texte sind ja vom André Blau.
1: Aha.
0: Von den Liedern,
1: von den
0: die
1: Liedern.
0: Ich bis okay. jetzt halt gemacht habe. Ja. Beziehungsweise instrumental und da ja. ist so. Egal, ne? Also das mache ich mir selber mit
1: okay.
0: mir aus.
1: Okay. Na, ich habe mir gedacht, wenn also Eigenkompositionen entstehen, ja, und man spürt ja das vielleicht auch jemanden vor, ich nehme mal an, die Ingrid wird das ja auch hören, oder ist das ganz anders, wenn du was geschaffen hast, eine Melodie oder so?
0: Ja, ich spüre natürlich schon dann ja. vor, beziehungsweise es gibt ja auch einige Stücke, wo sie den Text geschrieben haben,
1: mhm.
0: aber wenn ich mich so richtig erinnere, war zuerst die Musik da, nicht? Und du hast dazu gemacht, stimmt
2: immer.
0: Das?
2: Immer,
1: interessante immer. Geschichte, ja. ja, sehr gut.
0: Es ging ja auch umgekehrt, ja. aber es war dann meistens, habe ich schon was
1: bei
0: gehabt
1: ist das,
0: und da, ja, das ja.
2: Das ist mir auch lieber, wunderbar. Das ist mir auch lieber, ja. das ist so gewöhnt
1: ja.
2: und wenn der Richard was komponiert, dann falle ich nur auf die Knie und sage, bist du gescheit, schon wieder ein Meisterwerk, wie machst du das?
1: Ja. Hast du ein Meisterwerk vielleicht auch zu Radio Orange oder für unsere Sendung mitgebracht?
0: Naja, ich hätte da schon was. Und zwar vor vielen Jahren habe ich einmal ein Stück gemacht, das war in Wien begonnen und in unserem Urlaubsort in der Steiermark habe ich es vollendet.
1: Aha.
0: Und der Wirt, unser guter Freund, heißt Arnold.
1: Mhm.
0: Und dem habe ich das dann gewidmet. Zum Nolderl heißt es.
1: Aha.
0: Und das ist auf CD aufgenommen in einem kleinen Studio, weil ja. ich dreimal die Gitarre eingespielt.
1: Du selber.
0: Also dieses Stück wird man so nie hören auf der Bühne. Okay. Natürlich, ich bin allein.
1: Das ist klar. Das ist klar. Sehr gut. Und dieses Gustl-Stückl von dir?
0: Das möchte ich gerne mal.
1: Machen wir jetzt. Genau,
0: hören.
1: So ist es.
0: Gut.

0: Das war Richard Matula auf seiner Gitarre. Mhm. Und vielen Dank, dass du uns teilhaben gelassen hast an diesem Stück. Wie geht es dir dabei, wenn man das so selber hört?
1: Ja, es freut mich, dass ich es wieder höre.
0: Er strahlt über das ganze Gesicht, was natürlich auch uns gefreut. Ingrid,
2: nein,
0: was sagst
2: du? Ja, ich bin stolz. Ja. Ich bin stolz. Ja. Das ist etwas, das kann ich nicht. Ja. Und das bewundere ich über die Maßen. Ja. Der geht in sein Zimmer und spürt was und kommt und dann kommt sowas raus. Wahnsinn.
0: Toll. Also vielen, vielen Dank, auch im Namen der Zuhörer und Zuhörerinnen, die das jetzt auch vielleicht das erste Mal gehört haben, wenn sie noch nicht bei deinen Boys mit der Band waren. Ja. Wann spitzen die eigentlich? Wann ist denn der Termin?
2: Am 7. November.
0: Ja. Aha.
2: Im Frei-Yoga und Café in der Thalia-Straße 12. Ziemlich früh schon, also um 18.30 Uhr, weil die machen gern früh Schluss. Ja. Das sind die Yoga-Mädel, die haben normalerweise dort Yoga-Betrieb und die sind Abendbetrieb erst durch uns schön langsam gewöhnt worden.
0: Aha, so ist es. Also das heißt, Yoga trifft die Boyband oder wie heißt ihr?
2: Boygroup.
0: Und ihr spürt aber, jetzt sage ich mal, nicht nur diese Eigenkompositionen, sondern ich habe ja vorher schon gefragt, eine ganze Bandbreite.
1: Auch,
0: erzähl mal was.
1: Auch Jazz-Standards haben wir dabei.
0: Ah, super.
1: Also auch fremde Nummern oder Coverversionen vom Bestehenden.
0: Ja. Wie lange dauert da euer Programm?
1: Naja, so circa 2 Stunden.
2: Mhm. Mit Pause.
0: Mit Pause. Aha, mit Pause. Ja, okay. Und die Ingrid darf da mitmachen?
1: Ja, sie spricht verbindenden Worte und singen darf sie auch.
0: Sie darf singen? Was singst du denn?
2: Naja, ich sing eben die Lieder vom André Blau, ich sing meine eigenen Texte, Coverversionen und so weiter. Ich sing auch manchmal in anderen Sprachen, also ich sing auch im Veneziano zum Beispiel. Ich kann es nicht sprechen, aber ich kann es singen und es kommt immer sehr gut an und es gibt die Renner sozusagen, die immer wieder gehört werden wollen und die singe ich halt dann und mische mir ein bisschen ein, das heißt, ich lese auch ein bisschen was und erzähle ein bisschen was, aber ich versuche die Boygroup durch meine Anwesenheit als Boy Number 5, den Titel habe ich mir selber gegeben, weil ich gesagt habe, ich bin eigentlich der Boy Number 5, ich bin keine Sängerin, nie singen gelernt, ich tue es nur, aber als Boy Number 5 muss ich mich ein bisschen einmischen, damit sie mir nicht so eingebildet werden, die 4.
0: Und das ist das Stichwort natürlich auch, wir machen jetzt ein bisschen Musik wieder dazwischen, aber das Stichwort für mich war, du mischst dich ein, das heißt, du hast uns auch etwas mitgenommen und mitgebracht, dass du darbieten wirst hier bei mir in dieser Sendung. Das freut mich sehr, sehr, sehr. Und auf das bin ich schon neugierig, was es ist.

0: Ja, das war das Thema aus dem Film Rififi. Und ähnlich spannend könnte es ja auch beim Fußball gewesen sein. Und da freue ich mich schon auf das, was du mitgebracht hast, liebe Ingrid.
1: Naja, wie gesagt, ich vergreife mich ja sehr gern an Balladen und vor 3 Jahren habe ich eben die Ballade die Bürgschaft in Bürgermeisterschaft umgewandelt und irgendwann habe ich gedacht, eine Ballade allein ist mir schon fad und da habe ich etwas geschrieben, das nenne ich Two-in-One Schillgötler, weil es ist eine Mischung aus dem Ring des Polykrates von Schiller und dem Erdelkönig von Johann Wolfgang von Goethe und bei mir heißt es fußballmäßig der Becher vom Pfeiferlkönig. 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Doch wenn's die Götter nicht gewähren, so achtet auf des Trainers Lehren und ruft nicht selbst das Unglück her, denn als sie grad zu Gegners Tor gezogen, da kam ein Becher jäh geflogen, gerade als das Tor fast leer. 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

0: Ja, es ist Halbzeit in der Sendung Mittagspause bei Radio Orange 94.0 und wir haben jetzt eine wunderbare Darbietung von Ingrid Janssen gehört über Fußball. Ja, muss man Applaus. So. Mhm. Über Fußball und wie es also auch sein könnte. Ja, und wir kommen aber zu einem Thema. Ihr seid im Rampenlicht-Theater mit eurem Programm vor wie vielen Jahren gestartet?
1: Puh, das ist das, da, bin ich jetzt, da bin ich jetzt etwas überfragt, weil Jahre ist da in Sand nicht so meins, aber es ist schon ewige Zeiten her. Das war einfach so, wir haben ja in allen möglichen Locations, wie man so schön sagt, gespielt, unter anderem auch einmal in der Kulisse vor 177 Leuten. Das muss ich immer wieder erwähnen, weil da habe ich mir gedacht, wow, jetzt waren wir in der Kulisse, das nächste ist dann die Wiener Stadthalle und dann Ernst-Happel-Stadion, so mindestens. Wie Helene Fischer und so, die wird ihre Termine verschieben müssen. Na, es war nicht ganz so und dann haben wir halt immer wieder gesucht, wo können wir spielen. Ne? Und dann haben wir halt verschiedene Anfragen und da haben wir zum Beispiel einmal eine Antwort bekommen, also unser Programm ist kein Kabarett und das habe ich vor 3 Jahren schon erzählt. Ich weiß es, aber ich erzähle es immer wieder gern, weil 2 bestimmte Worte drin nicht vorkommen und es ist Arsch und Scheiß. Und da haben wir gedacht, schade, also dort können wir nicht spielen, im Burgenland nämlich. Und dann habe ich halt gesucht. Und dann habe ich gesehen, Rampenlicht-Theater, 18. Bezirk, und mir gedacht, ganz okay, rufst du einmal dort an und meldet sich der Herr Direktor und ich sage ihm, was wir machen. Und er sagt, ja, warum nicht, kommt einmal her, wir reden drüber. Ja, gesagt, getan, Charlie Raab war das damals. Und wir haben ihm gesagt, was wir tun und wir haben es dann bei ihm gespielt und er war begeistert. Er hat gesagt, endlich einmal eben ein Programm ohne die beiden Wörter und auch Literatur und so. Und wir sind dem Charlie treu geblieben, solange er das Theater gehabt hat.
0: Und so habe auch ich euch kennengelernt, denn irgendwann einmal war ich beim Charlie Raab und der hat gesagt, du, heute ist eine Veranstaltung. Und so habe ich eure Darbietung aufgenommen damals. Und jetzt ist aber aus diesem Rampenlicht-Theater im 18. Bezirk, Mitterberggasse 15, ein neues Theater entstanden, weil dieser besagte Direktor Charlie Raab es übergeben hat an jemanden, der jetzt das weiterführt. Und es heißt wie?
1: Und jetzt heißt es Libelle. Okay. Und das heißt deswegen Libelle, denn die junge reizende Dominik Kutscherer, die es übernommen hat, also wirklich ganz im Sinne des Erfinders und im Sinne Charles und alles wunderbar renoviert, aber nicht tot renoviert, sondern wirklich schön und sie ist eine ganz, ganz reizende Person und die macht aber hauptsächlich Kindertheater und da hat ihr der Name Rampenlicht, war ihr ein bisschen zu erwachsen und jetzt heißt es halt Libelle.
0: Jetzt heißt es Libelle. Und wir mit der Sendung Mittagspause sind ja, weil du das Kindertheater angesprochen hast, mit Radio im besten Alter mit dabei. Man kann das ja sehen, wie man will. Nona, genau, so ist es. Und jetzt frage ich dich natürlich, du bist jetzt dort in der Libelle, du trittst wann auf?
1: Am 14. November um 19 Uhr mit dem Programm 3/4. Und wir fangen es immer ein bisschen früher an, weil es gibt auch noch ältere, also nicht so wahnsinnig junge wie wir, sondern es gibt auch noch etwas ältere, die nicht gern besonders im November spät in der Nacht heimfahren. Ja. Und da machen wir jetzt eine Konzession an unser Publikum und haben gesagt, wir fangen um 19 Uhr an. Und es ist auch nicht so lang, weil, wie ich schon gesagt habe, 22 extrem gekürzte Kurzgeschichten, ja. Und dazwischen diverse Liedeln. Das ist das Programm. Das
2: ist ein bisschen auch in eigener Sache, genau. Weil wir wollen ja nachher noch essen gehen und in Wien kann man halt leider dann nicht mehr um 11 oder 12 Uhr noch Essen bestellen.
0: Also das heißt, der Richard und du, ihr beide, steht auf der Bühne, ab 19 Uhr geht's los.
1: Korrektur, ich sitze meistens, weil beim Lesen stehen, das finde ich so deppert. Nein, beim Lesen okay. sitze ich nur zum, zum Singen stehe ich auf. Ja? Mhm. Und ich mache auch nicht das, was die jungen Kabarettisten machen, was ich als ein ganz junger auch gemacht habe, ständig auf der Bühne auf und ab gehen und Sachen erzählen. Eben, wenn du etwas liest und du stehst dabei, das ist, das kommt mir so nach Vortrag auf der Uni vor oder so.
0: Also jetzt nehme ich aber den großartigen Otto Schenk, ja, Gott ja. hat ihn selig her, ja. der ist nur gesessen. Ja,
1: ja eben, eben. Ja, genau, ja. So ist es. Gutes ja. Vorbild. Ja,
0: ja. Ja. Ja, wunderbar. Also das heißt, 14. November?
1: 14. November, 19 Uhr, Theater Libelle.
0: Sehr schön. Und ihr habt eine Fangemeinschaft oder wie ist euer Publikum, wie stellt sich das zusammen? Weil ich denke mal, da ist der Richard mit seiner Musik, da bist du mit der Literatur, ihr seid manchmal im Theater, manchmal beim... Ich weiß nicht, wie heißt der Verein, der dort turnt oder Yoga? Oder
1: Frei-Yoga oder Frei- und Kaffee.
0: Genau, richtig. Ja. Das habe ich mir nicht gemerkt.
1: Ja,
0: ja, also das heißt, ganz ein unterschiedliches Publikum oder...
1: Jein. Jein. Und zwar hat sich das geändert. Aha. Es war früher mal so, dass Richard zum Beispiel gesagt hat, na, die kommen zu uns nicht ins Kabarett, weil die wollen nur meine Musik hören. Und es hat sogar mal eine im Publikum gesagt, ja, die Musik ist wunderschön, aber musst du dazwischen immer reden? Und da haben wir gesagt, okay, das ist vielleicht nicht so ganz das Wunschpublikum fürs Kabarett. Mittlerweile hat sich das geändert. Okay. Die, die früher wirklich nur unter Anführungszeichen bei der Boygroup waren, kommen jetzt auch schön langsam ins Kabarett, um dann zu sagen, nö, ist eigentlich gar nicht so schlecht. Gell?
0: Das hören wir oft bei Sportveranstaltungen, dieses Wort, das ist gar nicht so gar schlecht. Nicht. Also negativer geht es ja gar nicht. Ja, ja. Also für mich.
1: Ja, ja.
0: Ja.
1: Ja.
0: Okay, dann machen wir ein bisschen Musik und dann reden wir weiter über Ziele. Was hast du vor? Von wo nimmst du deine Ergüsse, deine literarischen? Wo gehst du stöbern? Das wird das Nächste sein. Aber jetzt machen wir Musik.

0: Ich habe vorher gerade den Otto Schenk erwähnt, der ja leider nicht mehr unter uns weilt. Und da ist mir eingefallen, dass der Richard auch also eine musikalische Sequenz mir übermittelt hat vor einiger Zeit. Und das war auch ein, wie soll man sagen, ein trauriger Anlass, Richard. Kannst du dazu was sagen?
1: Ja, es ist ein guter Freund, der nicht mehr bei uns ist. Und da habe ich vor Jahren einmal ein Thema gehabt, das habe ich dann wieder auf die Seiten gelegt und das war ein eigentlicher Liedbegleitung. Vielleicht könnte einmal ein Text entstehen. Ich habe es aber dann weggelegt. Und irgendwann, nachdem unser Freund gegangen ist, habe ich dann was ergänzt und habe mir gedacht, ich muss ein Stück schreiben, das würde ganz gut zu ihm passen. Dann tauchte ein Foto auf, wo wir beide zusammen gesessen sind und es hat eigentlich so ausgeschaut, lustig, heiter und es geht immer was weiter. Und dieser Song hat dann den Titel gekriegt, Immer weiter.

0: Vielen Dank, Richard, dass du uns, ich nehme an, das ist auch aus einem Bauchgefühl heraus entstanden, uns teilhaben gelassen hast an diesem Titel. Und weil wir uns vorher gerade so gut unterhalten haben über die literarischen Ergüsse von Ingrid, möchte ich gern wissen, wo schöpfst du aus dem Vollen oder wo fällt da was auf, dass du auf einmal zu solchen Themen die richtigen Worte findest und die dann in diesen Geschichten ganz einfach uns teilhaben lässt dran.
1: Ja, das Lustige ist, das habe ich sogar auch einmal in einem Kabarettprogramm verwendet, dass einmal eine Dame aus dem Publikum zu mir gekommen ist und hat meine Hände genommen und gesagt, ich kann Ihnen das so nachfühlen, was Sie da machen auf der Bühne. Ich habe gesagt, ja, wieso? Ich habe auch manchmal in der Schule ein Gedicht aufsagen müssen. Und man gedacht, na dann. Und das hat mich zu der weiteren Bemerkung veranlasst, ja, ich kann auch nachfühlen, was ein Elektronikfachmann so macht. Ich betätige ja jeden Tag einen Lichtschalter. Und das war natürlich ein großer Lacherfolg. Nein, ganz im Ernst, das sind die unterschiedlichsten Gelegenheiten. Und sehr gerne bediene ich mich entweder im Teletext oder in den Medien, in den Zeitungen. Und Bonmots aus dem TV-Teletext sammle ich dann, wie zum Beispiel diesen. Christtag, Doppelpunkt, Papst kommt ins Gefängnis. Mexiko, Doppelpunkt, Recht auf Stuhl am Arbeitsplatz. Vor Adelberg, Bregenzer Kind zündete Haus an, Bindestrich, Feuer auch in Wien. Nach dem ZIP-2-Interview mit Herbert Kickl, nächste Zeile, soll der Problem Wolf jetzt doch zum Abschuss freigegeben werden? Oder Dancing Stars, eine Jurorin hat folgendes Statement abgegeben. Ihr müsst mehr vorn in eure Mitte gehen, nicht darauf warten, was hinten rauskommt. Und last but not least, Überschrift, jeder Radfahrer sollte einen starken Ständer haben. Gut, also der Kommentar überflüssig,
0: also,
1: es spricht für sich. Und so sammle ich halt, ich sammle aus dem Alltag, ja. Ich sammle Geschichten aus dem Alltag, ja. Wenn ich mit der Straßenbahn fahre zum Beispiel, ja, und bei der Station Breitensee sagt der Sprecher, nächste Station Breitensee, Blindeninstitut. Und eine Frau sagt zu ihrem Mann, sag einmal, die sind doch blind und nicht derisch. Also sowas nehme ich eins zu eins und gebe es wieder. Ne? Und zwischendurch fallen mir halt so Sachen ein wie, ja, wie gesagt, die Politik nur mehr sehr stark am Rande, außer sie ärgert mich fürchterlich, wie der Merz in Deutschland mit seinem saublöden Saga, dass das Stadtbild verschandelt wird durch die Ausländer. Darüber habe ich eine ganze Kurzgeschichte geschrieben, mit dem Titel Da hat einmal, und es geht an einer was Blödes gesagt. Also das sind meine Inspirationen. Und zwischendurch, ebenso wie bei Richard, gibt es Nachdenkliches, mittlerweile auch schon in Memoriam. Liebe Freunde, wir haben eine ganz alte, treue Stammfanin gehabt, die voriges Jahr gegangen ist. Der habe ich auch eine ganze Kurzgeschichte gewidmet. Und es ist gemischt. Also man soll nicht glauben, Kabarett ist nur zum Totlachen. Es darf auch ein bisschen nachdenklich sein, aber also jetzt nicht gleich extrem. Ne?
0: Also die Ziele haben wir ja jetzt eigentlich bis November durchbesprochen.
1: Ja.
0: Wir wissen, wie sie entstehen. Wir wissen, wie die Künstler und Künstlerin ist, ja, die dieses Programm präsentieren. Und jetzt denke ich mir, jetzt ist der November, jetzt ist das alles vorbei. Welche Ziele hat das Duo Mischmasch weiter? Was habt ihr im Auge? Wie soll das weitergehen? Soll es weitergehen?
1: Es soll immer weitergehen, toi toi toi, ich muss gleich auf mein Holz klopfen, es soll immer weitergehen und ich möchte meinen Sohn zitieren, der mir einmal, da ist mir überhaupt nichts eingefallen und ich habe mir gedacht, nein, jetzt schreibe ich nichts mehr, mir fällt nichts mehr ein, nur Wiederholungen, Wiederholungen. Und er hat mir auf WhatsApp diesen einen Satz geschrieben, wünsch dir viel Kreativität beim Schreiben. Und seit ich das gelesen habe, hört die Kreativität nicht mehr auf und ich muss mir über den Äther wieder einmal bei meinem lieben Sohn Nikolaus bedanken. Dank der Schepur.
0: In diesem Sinne sage ich großes Danke an dich, liebe Ingrid, und dich, lieber Richard, dass ihr heute bei mir in der Sendung wart. 3 Jahre haben wir gebraucht, aber wir haben es geschafft. Und ich freue mich, wenn es neue Programme und was Neues wieder von euch gibt. Bitte meldet euch. Sehr gerne ist Radio Rausch 94.0 mit der Sendung Mittagspause für euch da. Und
1: habt viel Spaß. Wir danken für die Einladung.
2: Gerne. Dankeschön.

Das war die Sendung Mittagspause bei Radio Orange 94.0. Die nächste Sendung, die ist am 19. Oktober 26, wieder um 12 Uhr. Da wird das Thema sein Encore, genannt die Wiener Ohrwurm Oldies und das Trio Cakewalk Times. Und vom Trio Cakewalk Times, das am 24. Oktober im Schutzhaus in Otterkring im 16. Bezirk in der Steinlegasse auftreten wird, habe ich zwei Nummern für Sie, Nona, mitgenommen. Und die hören wir uns jetzt an. Und ich wünsche Ihnen einen wunderschönen Montag, eine tolle Woche. Bleiben Sie gesund. Ihre Christine Nestler.

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0: 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Neues aus der Welt der Literatur. Buchbesprechungen, Lesungsmitschnitte, Gespräche mit Autoren und Autorinnen sowie Sendungsübernahmen. Am Donnerstag um 8 Uhr und Wiederholung am darauffolgenden Sonntag um 12 Uhr sowie Mittwoch um 22 Uhr. Geschätzte Hörerinnen und Hörer dieser Sendung, vor allem jene, die regelmäßig zuhören, die werden schon wissen, was heute auf sie zukommt, aber natürlich auch die Neuen, die vielleicht zufällig auf unseren Sender bzw. unsere Sendung gestoßen sind. Im Namen der Literaturenredaktion begrüßt sie Hilde Unterberger herzlich. Heute ist es Zeit für den zweiten Teil des Mitschnitts der Texte von Ige Fem. Diese feministische Autorinnengruppe mit dem prägnanten Namen eben Ige Fem war heuer wiederum zu einem Schreibretreat im Ennstal und hier genau genommen im Stift Admont und haben sich mit der Geschichte des Stiftes, mit den Traditionen und der Tätigkeit des Schreibens auch im Hinblick auf die dort ebenfalls lange tätigen Klosterschwestern auseinandergesetzt. Man stelle sich vor, ein paar Tage Aufenthalt in Admont, immer wieder Besuche in den Räumlichkeiten des Benediktinerstiftes und daraus resultieren dann Texte, die wir heute hören und auch bereits in der letzten Sendung vor einer Woche gehört haben. Ich freue mich über Ihr Interesse und darf schon gleich weitergeben, sozusagen in die Räumlichkeiten des CCW Steinach, wo diese Präsentation der Texte stattgefunden hat. Beim letzten Mal hörten wir eine Einführung von Gerlinde Hacker, der Obfrau des Vereines Ige Fem, dann einen Text von ihr sowie weitere Texte von Elisabeth Farkas-Hasi, Waltraud Schopf-Suchi und Astrid Perz. Und heute geht's weiter mit Birgit Berger, Daniela Beuren, Claudia Bergermeier und Eva Surma. Viel Freude damit.
1: Es ist mir jetzt ein Vergnügen, die nächste Kollegin anzukündigen, Birgit Berger. Sie hat Informatik und Übersetzung studiert und betreibt humoristischen Aktivismus und veröffentlicht am liebsten gesellschaftskritische Tierprosa. Und beim Hochgenuss ihrer Texte ist das Ausdruck erlaubt, sämtliche Emotionen auch hörbar auszudrücken. Viel Vergnügen.
2: Der Plan wäre gewesen, den folgenden Text in der Weltbibliothek des Stifts Admont zu verfassen, doch das war mir nicht möglich. Er entstand anschließend an dem Besuch der Bibliothek im Park. Ich betrete die Stiftsbibliothek. Ich hatte mich lange darauf gefreut. Es sollte das Highlight meines Aufenthalts in Admont werden. Ich staune über die Dimensionen, die Farben. Doch nur sehr kurz, denn es stinkt. Der Geruch durchdringt meine Haut, meinen Geist, meine Seele. Er macht mich taub. Die Dämonen sitzen im Geruch. Es ist eng, obwohl es weit ist. Die Decke hängt tief, obwohl sie hoch ist. Die Wände kommen drückend her. Mir ist übel. Kopfschmerz, Kopfangst. Dämonen hämmern von innen. Ich spüre Schwere. Der Boden versucht, mich zu verschlucken. Ich spüre, wie er meine Gummisohlen absorbiert. Mein erster Impuls ist, dass ich raus will, was ich sehr schade finde. Die Farben der Buchrücken sind weiß, braun, gold. Dazu das viele Licht durch die Fenster. Man erkennt, dass sich jemand Mühe gegeben hat, es hell zu gestalten. Die Fliesen in Mustern, die ich normalerweise liebe. Die sanften Pastelltöne des künstlichen Himmels. Alles suggeriert Leichtigkeit und Beruhigung. Wo nichts davon ist, wo die Ruhe schreit. wo sich Leichtigkeit anfühlt wie die Teufelsstatue im mittleren Raum der Bibliothek. Darin wird eine zornig schreiende Gestalt vom Teufel in die Hölle gezogen. Ich muss hier raus, sonst schreie ich auch. Wenn Ambivalenz töten könnte, wäre ich jetzt schon tot. Wurde hier irgendein Wissen fabriziert, das der Menschheit hilfreich war? Welches? Das ist keine rhetorische Frage, sondern eine durch und durch ernst gemeinte. Ich wünsche meine Antwort darauf. Wurde hier drinnen getötet? Vermutlich nicht mit brachialer Gewalt, aber mit Wissen? Ich suche vergeblich nach Inspiration. Nach dem Hellen im vermeintlich Hellen. Nach dem Versöhnlichen, Freundlichen, Gefühlvollen, Runden. Nach dem Weiblichen? Ist es das Fehlen dessen, das so dämonisch wirkt? Ich suche nach etwas, das mich zum Bleiben überreden könnte. Ich finde es nicht und gehe. Weg von Geld, Gier und religiösem Wahn. Hinaus, wo echter Himmel über mir ist. Wo die Natur es wieder besser machen könnte, wenn man sie ließe. Mein Text zur Stiftsbibliothek hätte anders werden sollen. Ich bin enttäuscht, dass es das wurde, was es wurde. Es sollte wohl so sein. Ich widme den folgenden Text Ferkel, der geriatrischen Meersau meiner Freundin Daniela. Meerschweinchen sind sehr schöne Tiere. Sind sie das wirklich? Warum? Seit wann? Und wer bestimmt das? Hashtag. Der Körperkult der Meersau. Mit ihren riesigen Pos, die mehr als die Hälfte ihres Körpers ausmachen und beim Gehen am Boden schleifen, sind sie feministische Galionsfiguren. Sie denken sich, weg mit dem Diätwahn. Die Meersau, übrigens sind hier auch die männlichen Tiere mitgemeint, lebt es vor. Sie frisst rund um die Uhr, auch nachts. Sie kann gar nicht anders. Sie ist in die Gene programmiert. Sie schreit herzzerreißend jedes Mal nach Essen, wenn die Kühlschranktür aufgeht, zugeht oder etwas länger geschlossen bleibt. Sie schreit auch anklagend, denn sie will einen Systemwechsel. Sie will hin zu Urwahrlust und Völlerei. Und zur Schaustellung und Zelebrierung eines dicken Körpers. Sie scheißt sich absolut nichts. Wobei doch, sie scheißt eigentlich unentwegt. Und in Mengen, die es absolut unweiblich gelten müssen. Und sie stinkt, wie sie stinkt. Und das aus purer Freude. Hashtag der Antiklassizismus der Meersau. Einen feministischen Haushalt erkennt man nicht am Besitz, sondern an der Beteiligung an gemeinschaftlichem Wohnraum von Meerschweinchen. Eine Meersau lässt sich nämlich nicht besitzen. Sie ist ein absolut antiklassizistisches Tier. Sie kommt in jedem noch so kleinen Haushalt zurecht und kann sogar unter dem Bett gehalten werden. Sie liebt es im Dunkeln zu munkeln und ernährt sich von pflanzlichen Nahrungsabfällen, lässt sich Sichtung nicht anmerken und stirbt daher kostensparend, bevor Mitbewohnerinnen sie zum Tierarzt bringen können. Sie ist kein kostspieliges Tier wie Hund oder Katz und generell völlig unterschätzt, denn eine Meersau hat die außergewöhnliche Fähigkeit zu erkennen, wenn jemand sie besitzen will. Darauf reagiert sie allergisch, im wahrsten Sinne.

Blüten. So kann der Besitz dieser unscheinbaren Schiller MitbewohnerInnen ausgabenmäßig schnell in den fünfstelligen Bereich hochschnellen. Meerschweine sind die stillen Revoluzzer im Tierreich. Sie tragen instinktiv zur Umverteilung zwischen Reich und Arm bei und niemand sieht ihnen an, was sie drauf haben. Hashtag die natürliche Schönheit der Meer. So. Man muss wissen, dass das Meerschwein nativ glatthaarig ist. Es legt keinen Wert auf Dauerwelle oder Haarstyling. Es möchte in seiner natürlichen Schönheit gesehen und anerkannt sein. Alles andere lehnt die Meersau strikt ab. Auf Haarkürzungen reagieren Meerschweine daher ähnlich schlimm wie auf Besitz. Rosettenmeerschweinchen, die vom Menschen gezüchteten Dauerwellenträger unter den kleinen Schweinen, sind deshalb genetisch kränklich mit Schilddrüsenüberfunktion. Dadurch ist der Stoffwechsel beschleunigt, das liebe Tier kann Unmengen fressen und scheißen und wird dabei nie satt bei gleichbleibender skelettartiger Dürrheit. Dadurch suggeriert die Meersau, nur eine dicke Meersau ist eine schöne Meersau. Wenn du mich anfasst, wirst du dich ekeln. Ich lasse es dich spüren. Der Zweck ist ähnlich wie bei Besitztum. Die Meersau setzt mit einem weiteren subversiven Akt des Widerstands. Meerschweine möchten geliebt werden, wie die Göttin sie schuf. Sie möchten für ihre fetten Schnittlochlocken bewundert und bestaunt werden. Sie werden sich vehement wehren, sollten ihre Mitbewohnerinnen sie für weniger als das lieben. Die Körperpflege der Meersau. Meerschweine möchten nicht gebadet werden. Darauf reagieren sie hochgradig beleidigt, denn sie halten ihren natürlichen Körpergeruch für Gott gewollt und jeden Eingriff in diesen für Gotteslästerung gibt. Da kann dann schon mal der eine oder andere Biss fallen, um den Besitzer darauf hinzuweisen, dass er die göttliche Ordnung verletzt. Die Superpower der Meersau. Die Meersau hat eine weitere Superpower, die nur zutage tritt, wenn sie sich in den Wohnverbund als absolut gleichberechtigt und integriert und für ihre natürliche Schönheit geliebt fühlt. Neben ihren ohnehin geringen Erhaltungskosten ist sie zusätzlich noch in der Lage, ihre eigenen Vitamine für ihren Anti-Aging-Lifestyle herzustellen. Sie produziert das Superfood im eigenen Darm, das sie nach Ausscheidung gleich wieder körperwarm zu sich nimmt, um keine Energie in Form von Körperwärme zu verlieren. Besonders glückliche Tiere bieten ihr Superfood auch dem gesamten Wohnverbund für deren Anti-Aging-Maßnahmen an. Wissenschaftliche Studien dazu gibt es noch nicht, werden jedoch sehr viel zu sprechen. Die Meersau, eine Fäkal-Feministin. Die Meersau schöpft ihre Energie nicht aus Eigenbrötlertum, sondern aus dem Kollektiv. Nun haben Kollektive aber für gewöhnlich die Eigenschaft, mehr Energie zu kosten als zu geben. Nicht jedoch jene der Meersau. Sie hat schon früh in ihrer Entstehungsgeschichte erkannt, dass sie kollektiv entspannter denken und leben muss. Schimpansen führen bei Konflikt Krieg. Bonobos haben Sex. Alles sehr aufwendige, teils fragwürdige Tätigkeiten, um die Harmonie der Gruppe zu erhalten oder wiederherzustellen. Die besonnene Meersau agiert ressourcenschonender. Sie scheißt einfach ganz entspannt vor mit Meersau und schafft damit unzerstörbares Vertrauen ineinander. Sie ist sich nicht so gut dafür, im Gegenteil. Das gemeinschaftliche, ununterbrochene Abkoten erledigt sie mit Eleganz. Wie kein anderes Tier fühlt sie sich dabei gesehen in ihrem ganzen Sein und erlebt dies als universell lustvoll. Wer Meerschweinchen kennt, weiß, dass besonders in diesen Momenten eine überbordende, auf den Wohnverbund überspringende Zuneigung zu spüren ist. Meerschweine scheißen nie alleine und möchten das auch nicht missen. Das ist übrigens der Grund, warum Meerschweine immer zumindest zu zweit, besser jedoch in Herden gehalten werden sollten. Sie werden traurig, bekommen Verstopfung und sterben, wenn sie gezwungen werden, alleine zu scheißen. Meerschweine verstehen sich selbst ermächtigend als Fäkalfeministinnen. Das gemeinsame Abkoten

Magdalbahn anmuten, aber sie wissen ganz genau, was sie tun. Man sollte die innere Weisheit einer Meerson niemals anzweifeln. Sie ist das selbstbewussteste und somit mental stärkste Tier des Planeten. Um die eingangs gestellte Frage, ob Meerschweinchen sehr schöne Tiere sind, zu beantworten. Ja, das sind sie. Denn sie führen ein Leben abseits patriarchaler Gewalt und Konsumzwang, wodurch ihre angeborene körperliche, seelische und mentale Schönheit ungeschmälert von der Geburt bis zum Tod strahlen kann.

0: Als nächstes werde ich meine Kollegin vorstellen. Es liest jetzt Daniela Beuthen aus Wien. Sie hat Übersetzungswissenschaft studiert und ist Autorin von ein- und mehrsprachiger Lyrik und Kurzprosa. Als Teil des Phönixen Rätselwerkstatt hat sie lange Jahre die sprachspielerischen Kreuzworträtsel für den Standard entwickelt. Sie ist als freie Schreibberaterin tätig. Es gibt hier zahlreiche Veröffentlichungen, Lesungen und literarische Performances. Solo und als Teil des Autorinnenkollektivs Grauenfuppe. Als gemeinsame Publikation erschien das Lexikon der Lust der Grauenfuppe.
1: Zunächst schreibt Impulse. Stress inspiriert mich nicht. Hunger inspiriert mich nicht. Hitze inspiriert mich nicht. Lärm inspiriert mich nicht. Unklarheit, Irritation. Doch vielleicht manchmal mehr als ein klares Nein. Denn dann ist die Tür zu. Rien ne va plus. Ende Gelände. Mauern ohne Eingänge. Die Möglichkeiten bleiben im Kopf. Die Rosen müssen in den Topf. Apropos Topf. Die Suppe ist fertig. Nachdem wir uns den Mauern des Stiftes Admont genähert haben, sind wir ja auch eingedrungen. Und die folgenden Texte sind ebenfalls von unserem Besuch in der Stiftsbibliothek inspiriert. Ich habe dort im Raum der Geschichte vor einem Regal mit der Aufschrift Kanonista geschrieben, das dann später noch vorkommen wird. Labor of Love, Liebesdienst. Die Uhr tickt. Die Feder kratzt. Stühle knarren. Pergament wird gewendet. Ein Bruder hustet. Die Fenster verhängt. Nur durch den Spalt der Geheimtür dringt ein wenig Licht. Wie mag es wohl draußen sein? Ahnenköpfe über große Wälzer gebeugt. Nur manchmal ein verstohlener Blick zur Decke, wo Frauen mit üppigen Brüsten prangen. Es sind doch nur Symbole, Allegorien, die einander voll Begeisterung Quellen ihrer Wissenschaft zeigen. Die Numismatik zeigt ihre Münzen. Der Heraldik, die stolz ihre Wappen präsentiert. Wofür steht dieses hier? Zeigt Numismatiker mit dem Finger auf ein Wappen und streift dabei wie zufällig die Brust der Heraldiker, deren Nippel sich aufgerichtet durch ihr Niederdrücken. Nein, sowas darf ich nicht träumen, schreckt die Schreiberin Mathilda hoch, benannt nach Mathild der frühen Soror-Literata. Nicht träumen, nicht denken und schon gar nicht aufschreiben. Dabei ist doch das Schreiben meine Labora, Labor of Love. Nie werde ich Geburtswehen erleben, aber Bücher gebäre ich eins ums andere. immer und immer wieder, wenn ich im Raum der Bibliothek die mühsamen Labore der Abschrift verrichte, schweift mein Blick hoch. Warum erlauben die Patres diese Abbildungen in ihren und unseren Arbeitsräumen? Warum machen sie es auch mir so schwer? Sind die Künstler, die Maler des Teufels, dass sie mich so auf die Probe stellen? Jesus ist meine Lust. Jesus ist meine Lust, sagt Mathilda, sich immer wieder vor, während ihre Hände über ihren Körper streicheln und die verbotenen Zonen suchen. Jesus, meine Lust, bis sie einschläft und irgendwo im Nonnenkloster brennt ein stilles Feuer. Der Schritt. Die große Holztür öffnet sich leicht, willig gegen meinen sanften Druck. Doch der Schritt durchs Tor fällt schwer. Der Entschluss war leicht. Nun, da die Zeit gekommen, regt sich Zweifel. So wenig weiß ich noch vom Leben. Mache ich den Schritt, dann werde ich's nie erfahren. Ja, wissbegierig bin ich. Und wie anders, wo anders sonst darf ich lernen, wenn nicht hier? Gott und den Menschen will ich dienen. Die Freude darauf beflügelt meinen Schritt. Jetzt ist er getan. Ich komme an. Jahre später. Die Tür nach draußen öffnet sich leicht. Was zögert ihr, fragen die Fratres. Jetzt könnt ihr kommen und gehen, wie ihr wollt. Ihr seid frei. Frei, liebe Mitbrüder, heißt auch ungeschützt. Vom Leben der Frauen da draußen hören wir nichts Gutes. Wir schließen die Tür lieber selbst. Und jetzt, wie versprochen, Kanonista, Sister, die Sorores machen sie uns. Schwester Benigna, Schwester Benigna, schläfst du schon? Schläfst du schon? Fast die letzte Nonne, Atmungs letzte Nonne. Jetzt ist Ruhe, ewige Ruhe. Schwester Benigna, Schwester Benigna, schläfst du schon, schläfst du schon? Was die letzte Nonne, Atmos letzte Nonne, Augen zu, jetzt ist Ruhe.

0: 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Heute mit dem zweiten Teil des Mitschnitts aus dem CCW Steinach präsentiert wurden Texte der Autorinnengruppe IG Fem, die sie bei ihrem Schreibretreat in Admont verfasst haben.
1: Ich freue mich jetzt, Claudia Bergermeier herzubitten, die als nächste lesen wird. Claudia Bergermeier ist studierte Kultur- und Sozialanthropologin und radikal-feministisch-lesbische Aktivistin im autonomen Frauen-Wespen-Mädchen-Migrantinnen-Zentrum Wien, wo sie auch Veranstaltungen moderiert. Neben Redebeiträgen für Kundgebungen wie am Frauentag und am Internationalen Tag gegen Gewalt an Frauen schreibt sie regelmäßig für die feministische Rezensionszeitschrift Tiger Divan und sie singt auch im feministischen Chor Frauen singen von und für Befreiung.
2: Mein Text ist natürlich auch inspiriert von der Zeit in Admont, also zum Großteil im Haus von der Anna-Maria Kerbisch und auch, was wir bei der Führung erfahren haben, also bei dem, genau über die Stiftsbibliothek und die Frauen, die dort aktiv waren. Terrassengespräche mit schreibenden Frauen. Der Zeigefinger der Männerherrschaft. Als Tradition kommt er daher, weil es sich so gehört, dass Mütter Kuchen in die Schule mitzubringen haben, nach Anweisung gebacken, befördert und ertragen. Ob sie sich je fragen, ob sie es sind, die das tun, ob sie einfach sind in dem Moment? Mama, wer und wie warst denn du? Und warst du dabei immer du? Only you can't be the one. Ich, nicht immer ich, war doch ich in dem Moment, als ich mich vom Klang der eisig blauen Riesenrose entfernte, um jene Geräte zu inspizieren, die sie, die Rose, die letzte ihrer Art, in den Stiftgarten transportierten. Wie bestellt und nie mehr abgeholt scheint es, als wäre es des Staplers letzte Tat gewesen. Einem seiner Reifen geht zumindest schon sehr lange, sehr langsam die Luft aus. Ich hab keine Kraft, ich hab keine Lösung und ich hab keine Lust mehr. Wo kommt die Erlösung her? Frei sein. Oben ohne sitzen. Ohne sein. Ohne sein. Ohne sein wollen. Ohne sein wollen. Wollen ohne sein. Ein Stapler ist eine Arbeitsnonne, ist eine Mutter. Wie die Rose ist ein Kodex, ist ein Kuchen. Wird abgeliefert, gelesen und gegessen. Wird benutzt, gekauft und vergessen. Some of them want to use you, some of them want to get used by you. Stifte hoch und Waffen nieder. Schreibende Frauen im Stift. Anstifterinnen. Stifte gegen Stiche und gegen das Vergessen. Befreien wir das weggesperrte Frauenwissen. Und B. Setzen die Räume, die nie für uns auch gedacht waren. Wir brauchen nicht eure Zustimmung und auch nicht offen gelassene Türen, wenn wir unsere Schwesternschaft kultivieren. Wir zusammen, von euch abgetrennt, in welchem neuen Kleid auch immer ihr gewaltvoll auf den Zutritt drängt. Under your thumb I can breathe. Ein Stift ist ein Schlüssel, ist ein Führerschein, ist ein Ort nur für Frauen. Für die reparierenden Arbeiterinnen, Nähen für die Kunst, Flicken der Risse der Gesellschaft. Wer vernäht eigentlich unsere Stiche, die perforierten Spuren der Entwürdigung? Wie Bücher werden wir aufgeschlagen, doch nicht schnell genug geschlossen. In Abwesenheit dieser Sorgsamkeit merken wir uns die Form, die der Knick im Buchrücken hinterlässt. Nach außen hin oft unbemerkt wird tiefer die immer gleiche Kerbe. Eine Hexe weiß, wann sie zu schweigen hat. Eine Autorin weiß, wann sie zu schreiben hat.

0: Als nächstes liest Eva Surma. Eva und wir haben in den letzten Tagen überlegt, wann wir angefangen haben, uns zu kennen oder wann man das sagen kann. Meinen Postings zu Frauenrechten folgt sie jedenfalls schon länger und konstant, was mich sehr gefreut.
1: Ja.
0: Getroffen haben wir uns jetzt in Admont das erste Mal. 2005 hat Eva Surma die Frauenberatungsstelle in Leibnitz ins Leben gerufen. Und vor 3 Jahren folgte dann die Gründung der IG Femme Steiermark. Sie bewegt vor allem das feministische Netzwerk und Sisterhood.
1: Super, danke. Ich bin die Letzte und bringe euch auch 2 Texte aus Admont. Angekommen im Staunen schreiten wir durch den einstigen Rosengarten, aus dem akribisch alle Rosen entfernt wurden. Neues Konzept. Einzig noch Rose, ein Metallteil unter den Bögen des Pavillon. Von wem? Künstlerin oder Künstler? Mann oder Frau? Die Chancen stehen 50 zu 50. Oder auch nicht. Das ist der Impuls. Ich weiß sofort, dass das mein Schreibimpuls für heute ist. Mein Impuls und ich, wir kennen uns mittlerweile und erkennen einander in den unterschiedlichsten Verkleidungen in Sekundenschnelle. Du bist das, ich bin es. Der Tanz beginnt. Manchmal sind es Pirouetten, manchmal stampfende Trampelschritte, Todessehnsucht. Kann denn alles dem Patriarchat geschuldet sein? Gibt es im Leben Dinge, die außerhalb sind und draußen bleiben? Meine Todessehnsucht entsteht aus der ererbten Enge, die mich umschließt. Muffenschellen, Adern schwellen. Meine Todessehnsucht fließt mir aus den Weiten der Himmel und Meere zu. Einmal pro Tag mindestens. Sie hört sich an wie das Emsgeplätscher am Volkshaus-Anlegeplatz in der Echelau. Sie sieht den herabgebrochenen, gespaltenen Ästen der 500-jährigen Buche ähnlich, die sich in die Sommerwiesen ergießen und vom letzten Unwetter brabbeln. Zahnloses Greisinnengemurmel. So alt wie die Welt selbst. Von den archaischen Sagen, die falsch weitergegeben wurden, faseln sie. Damit wieder die Richtigen als ruhmreiche Gewinner hervorgehen und die Erzieherinnen immer die Mütter bleiben, die Mütter, die Lehrerinnen, die Versorgerinnen, die Besorgerinnen. Umsorgt und gehätschelt kultiviert sich in mir eine Todessehnsucht. Es hat keinen Sinn, gegen sie anzuschreiben. Sie allein ist der Sinn unserer Kultur. Ein gestorbener Held sollst du sein, um Verehrung zu finden, weil es immer so war. Wie wirst du gehen, deinen Weg finden, deiner Sehnsucht nachgeben? Lausche der Enz. Sie spricht vom Dableiben und vom Davonkommen, von späten Sommern und frühen Wintern. vom Tor zum Gesäus und dem Gesäus des Gesäuses. Sie spricht dir vom Anzünden und vom Erlöschen deines eigenen Gehäuses. Sie tost in dir, in deinen Ohren, in den Wörtern, die dir an der ihren Ufern so leicht von den Lippen perlen, als wäre das Leben ein ewiges Funkeln und Schweben. Weidensamen und Stehbienen über Pfingstrosen und Jasmin. Und unverwandt spült dir die Enns deinen Abend heran. So, jetzt kommt mein Bibliothekstext. Heilige Hemma von Burg, als Stifterin des Stifts Admont. Hemma barg mit der Statue der Klosterstifterin. 1074 hat Hemma dem Bischof das Kloster gestiftet und der hat das Benediktinerkloster gegründet, mitten im Investiturstreit. 1120, ein Nonnenkloster wird an das Männerkloster angeschlossen, bis 1566. Was ich sehe, ist, dass du es nicht siehst. Du glaubst noch, dass du dich einpassen und anpassen kannst, aber deine Chancen stehen schlecht. Gewisse Tätigkeiten im Patriarchat lassen sich nicht verrichten, ohne dem Patriarchat zu dienen. Wieder dieselbe Frage, gibt es ein Draußen und ein Drinnen? Müssen wir nicht alle vollkommen außer uns sein über diese Unmöglichkeit, jemals drinnen zu sein, mitzuspielen? Wir sind ja gar nicht mitgemeint. Diesen Bären hat man uns zusätzlich noch aufgebunden zu all den Bürden, die uns aufgrund unseres Frauseins schon anheimgefallen sind. Und nun brauchen sie ein Alibi, eine schöne Allegorie, ein gebildetes Mädchen, eine Soror Literaria. Da geht meinem Second-Hand-Computer unversehens der Akku aus. Diese Bücher, diese Steine, diese Fenster und die Farben, wir sind alle nur Bausteine im Spiel des Lebens. Denn dieses Spiel heißt Patriarchat. Du kannst es nicht erfolgreich spielen, ohne Frauen zur Strecke zu bringen. Paare schlendern durch die Bibliothek. Ich komme mir vor wie im Report der Magd. Alle wissen, was sie dürfen, die in Rot gekleideten. Man erkennt sie auf den ersten Blick. Das soll man auch. Auf den ersten Blick soll klar sein, sie ist gebildet. Sie ist eine Frau. Ohne uns wäre sie nie geworden, was sie ist. Wir stehen hier vor einer Geheimtür, vor einer der vielen Geheimtüren. Wir dürfen es wissen, unser Wissen aber nicht benutzen. Licht leuchtet herein, wir sehen die Scharniere, wir glauben. Glauben, dass alles möglich ist. Du musst es nur wollen. Wenn du willst, was das Patriarchat nicht will, kannst du brausen gehen. Wenn du starrsinnig darauf beharrst, wirst du sterben. Mit oder ohne Drohbriefe. Unangekündigte Auslöschung. Ein Wollen ohne Sein. Heilige Hämmer.

für die Aufmerksamkeit, dass wir da sein durften. Hilda, dass du alles aufgenommen hast. Und freue mich auf einen gemeinsamen Austausch am Büchertisch, an der Bar und wünsche einen netten Abend. Dankeschön.

Das war der Mitschnitt aus dem CCW Steinach von Anfang Juni 2026. Die feministische Autorinnengruppe IGFM war dort zu Gast und hat ihre Texte, die im Ennstal entstanden sind, präsentiert. Für Aufnahme, Schnitt und Gestaltung bin ich verantwortlich. Mein Name ist Hilde Unterberger und die Musik dazu, die ich für die Sendung dazu geschnitten habe, kommt wieder von Glenn Gould, und zwar hat er sich mit Werken von Arnold Schönberg und Anton Webern beschäftigt. Abgesehen von den Wiederholungen dieser Sendung gibt es diese natürlich auch nachzuhören, wie auch die von der Vorwoche und die meisten anderen Beiträge, die über diese Sendung ausgestrahlt werden, auf unserem Literaturpodcast cba.media. unter Frequenz Literaturen. Vielleicht schauen Sie da mal hinein und Sie werden viele interessante Beiträge und Sendungen finden aus den vergangenen Jahrzehnten. So lange gibt es nämlich diese Sendung bereits. Ja, und hinweisen möchte ich natürlich auch noch auf die Website von IGFM. Einfach unter diesem Kürzel im Internet suchen. Und ganz besonders demnächst findet eine große Veranstaltung statt von IGFM, nämlich das EU-Symposium und Literaturfestival Störfeuer vom 1. bis 3.10. 2026. Und zwar im Bezirksamt Wien-Margareten, Haupteingang Schönbrunner Straße. Da wird es zahlreiche Veranstaltungen geben, Schreibgruppen, Lesungen, Gespräche, Austausch. Schauen Sie dazu, wie gesagt, einfach auf die Website IGFM. Und Sie werden dazu alles finden. Für heute darf ich mich verabschieden. Ich bedanke mich fürs Interesse und dabei bleiben. Empfehlen Sie uns weiter, wenn Ihnen diese Sendung gefallen hat, beziehungsweise empfehlen Sie IGFM weiter. Für heute sage ich Adieu und alles Gute für die kommenden Herbsttage. Decken Sie sich ein mit guter Literatur. Hören Sie Radio oder Podcasts. Oder schreiben Sie vielleicht auch selbst Ihre Texte. Am Mikrofon verabschiedet sich Hilde Unterberger. 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
2: Heute begrüßen wir einen lieben Gast aus dem Waldviertel, den Stefan Schrenk. Er ist 45 Jahre in einer Lebensgemeinschaft, hat den elterlichen Betrieb übernommen, vor einigen Jahren eine Tischlerei, und ist mir immer wieder aufgefallen als sehr kreativer, umtriebiger Unternehmer, Entwickler, Zeitgeist, und er ist auch bekannt aus verschiedenen Social Media Auftritten. Er war jetzt vor kurzem irgendwo im Ausland, in China und ich glaube in Indien, oder wo warst du überall? Stefan, wer ist Stefan? Ja, stell dich einmal vor.
3: Ja, also freut mich, danke für die Einladung. Bin schon gespannt, jetzt ein bisschen zu plaudern und ein paar Fragen zu beantworten. Aber ja, es ist tatsächlich richtig. Also ich lebe im Waldviertel, komme aber viel in der Welt herum, also vor kurzem jetzt in den Emiraten gewesen, in China, in Singapur, in Korea, ja, aber auch in Südamerika gerne unterwegs. Also ja, dort habe ich in letzter Zeit einige Zeit verbracht.
2: Also umtriebig, nicht nur im Waldviertel, sondern weltweit unterwegs.
3: So kann man das sagen, ja. Im Grunde geht es darum, einen Blick auf die Welt zu bekommen, und das ist das, was mich natürlich fasziniert, und verschiedenste Perspektiven einzunehmen und Sichtweisen anzuschauen, Kulturen anzuschauen und das ein bisschen zu verstehen und alles in den Kontext zu bringen, ins tägliche Wirken.
2: Du warst ja vor kurzem in China und in den Emiraten, und ich habe dich ja kennengelernt als sehr kreativen Menschen im Baugeschäft, wo du mir auch Dinge aufgezeigt hast, die sehr interessant waren oder zum Nachdenken gebracht hast. Erzähl einmal, wie waren denn deine Eindrücke jetzt aus China? Die bauen ja ein Krankenhaus innerhalb von wenigen Wochen. Wieso geht das bei uns nicht?
3: Ich glaube, das hat unglaublich viele unterschiedliche Dimensionen, warum manche Dinge in anderen Ländern anders gehen wie bei uns. Also das sind natürlich andere Strukturen, das sind andere Systeme, wo Entscheidungen anders getroffen werden. Hat natürlich Vorteile in manchen Bereichen, allerdings viele Themen, die wir uns halt in Europa nicht vorstellen können, unter solchen Bedingungen sozusagen zu leben. Aber das ist das eine. Das andere ist allerdings schon, dass viele Prozesse anders gemacht werden oder in Frage gestellt werden. Also China ist mit Sicherheit sehr stark in diese Richtung Technologisierung, extrem schnell und am Vormarsch, also Einsatz von künstlicher Intelligenz, Robotik, humanoide Robotik, das sind Themen, die dort momentan sehr, sehr stark wirken und die in Zukunft auf uns zukommen. Und das kann man betrachten, wie das dort jetzt schon funktioniert. Das hat natürlich viel mit Geschwindigkeit zu tun. Aber in der Bauwelt oder Baubranche ist es schon auch oft sehr viel, was die Kultur prinzipiell auch bewegt. Also in der Bauwelt kann man eigentlich tatsächlich von Japan sehr, sehr viel lernen. Und das ist ja das, wo ich immer versuche, oder wo ich einen starken Zusammenhang in meinem beruflichen Umfeld sehe, wo man von der Kultur aus Japan viel lernen kann in diesen Produktions- und auch Bauprozessen. Also das ist eher prägender, aber da ist die Kultur und das Mindset bei den Menschen ein prinzipiell anderes, über das wir gerne darüber sprechen können.
2: Das heißt, wie stelle ich mir das vor? Die KI zeichnet einen Plan, die Roboter marschieren auf die Baustelle, es gibt dann keine Maurer mehr, der das Haus aufmauert, sondern das machen alle die Roboter?
3: Also das sieht man noch nicht in dem traditionellen Bauwesen, aber natürlich in diesem modularen Bauen kommt das natürlich immer stärker. Ja, das heißt, das ist modulares Bauen viel stärker verhaftet. Also in dem Thema, wo ich mache jetzt ein bisschen einen Schwenk weg von den Wohnen oder von den Gebäuden hin zur Infrastruktur. viel Vorfabrikation. Also das sind tatsächlich über große Roboter, die halt Betonfertigteile hochautomatisiert bauen und fertigen in modernsten Werken. Also das ist sichtbar. Und also das sind in dem Bauthema und auch, habe jetzt nicht live gesehen, aber das sind Berichte, die man sieht, dass autonome Baumaschinen ganze Straßenzüge bauen. Also man sieht das bei uns in den Social Medias und in diesen Kanälen durchaus immer wieder, genau solche Videos. Aber das ist prinzipiell auch, also ich habe diese Baustellen nicht direkt gesehen, aber natürlich diesen Zusammenhang kann man jetzt auf jeden Fall mitnehmen, weil im Stadtbild, im Straßenverkehr autonome Roboter, Kehrmaschinen und so gängige Praxis sind. Also das ist eher keine Überraschung, dass solche Maschinen im jetzigen Stadtbild unterwegs sind und das natürlich auf die Bauwelt, dass solche Straßen mit autonomen Maschinen ohne Menschen gebaut werden, also dass das keine Fake-Videos sind, sondern dass das real ist, ist durchaus vorstellbar, wenn man sieht, was in den Städten momentan so passiert.
2: Es geht ja eine Angst um, dass die Roboter die Arbeitsplätze vernichten. Siehst du das dann auch so oder ist das eine Koexistenz in Zukunft?
3: Ja, ich glaube schon, dass sich hier sicher sehr viel in den nächsten wenigen Jahren verändern wird. Die Angst ist durchaus berechtigt. Also es wird sich sehr, sehr viel verändern und dieses Thema Arbeit und wird sehr wahrscheinlich auch aus meiner Betrachtung eine deutliche Veränderung erfahren, auch in unseren Breiten, in unserer Kultur.
2: Dein Gesamteindruck von dieser Reise, was hast du mitgenommen für dich?
3: Also ich denke, dass, also wenn ich jetzt speziell China hernehme, dass diese Geschwindigkeiten in der Entwicklung, in der technologischen Entwicklung, Städtebau, Infrastrukturbau und neue Technologien mit einzusetzen, unglaublich gewaltig und schnell voranschreiten und die Umsetzung sehr, sehr schnell ist. Und was mich beeindruckt hat, ist tatsächlich dieser offene Umgang mit der Vision, also diese 5-Jahrespläne, wie die Städte entwickeln, ist in Museen sichtbar. Also das sind klare Pläne, die verfolgt werden, wie Städte entwickelt werden, wie Infrastruktur entwickelt wird, wie mit dem Thema Energiemanagement umgegangen wird, das ist Thema Nachhaltigkeit, eben Energieerzeugung, Mobilität, Gesundheitssystem. Also es sind die wesentlichen Themen präsent, beschrieben, und dann ein klarer Plan, wie hier in diesem 5-Jahres-Plan die Dinge abgearbeitet werden. Und auf das kann man, glaube ich, ziemlich bauen, weil die Vergangenheit hat gezeigt, dass diese 5-Jahres-Pläne ja in einer Größenordnung von 80% Zielerreichung stehen. Also das, was für die nächsten Jahre geplant ist, ist mit einer hohen Wahrscheinlichkeit, wird das im Grunde auch so umgesetzt. Und es ist schon ein ganzheitlicher Plan, der hier verfolgt wird. Und das ist prinzipiell beeindruckend zu sehen. Und ja, sie beschreiben Zukunft und sehr wahrscheinlich wird daran gebaut. Und das ist das, was mich beeindruckt hat, was sie mitgenommen hat, dass es sichtbar ist, woran gearbeitet wird.
2: Aber wie können sich unsere Hörer das vorstellen? Wie würde das aussehen, ein Haus, ein mehrgeschossiges Haus, mit welcher Nachhaltigkeit wird dort gebaut oder auch Energiekonzept? PV-Anlage, ja. Selbst Stromproduktion und wie schaut es mit dem Heizen aus in Zukunft oder wie machen die das in China oder jetzt in Korea, Singapur?
3: Ja, also durchaus unterschiedlich. Also mein Eindruck ist, dass Nachhaltigkeit durchaus schon anders verstanden wird, von nachhaltiges Bauen anders verstanden wird. Das heißt, und auch das, also sehr stark auf dieses Thema Mobilität und wie bewegen sich Menschen mit welchen, also die Städtebau, natürlich so Megacities, dass natürlich öffentliche Infrastruktur stark ausgebaut wird, autonomes Fahren, alles elektrisch, also das ist das Thema Mobilität. In den Gebäuden ist es aktuell so, dass mit Beton gebaut wird. Also das Thema andere Baustoffe und Stahlproduktion, das sind hauptsächlich die Themen, wie gebaut wird. Das heißt, in der tatsächlichen Bausubstanz ist dann natürlich ein anderes Verständnis. Also das ist auch erkennbar gewesen, dass mit Beton klassisch gebaut wird, diese Hochhäuser. Und die Energieversorgung auch nicht direkt in den Städten passiert, sondern stark außerhalb, also dieses Thema Photovoltaik und also nachhaltige Strom, Windkraft und so, das wird ausgebaut, das wird massiv ausgebaut, aber nicht dezentral so an den Gebäuden, also nur wenig, sondern eher außerhalb. Also das wird prinzipiell verstanden. Also in der Bau, in den Baukörpern an sich ist es für mich wenig erkennbar gewesen, dass hier das gleiche nachhaltige Verständnis ist, wie wir das da in Österreich oder in Europa haben. Oder noch nicht dieses Verständnis sozusagen. Also das sind so die,
2: das heißt,
3: das ist auch das Bauthema prinzipiell.
2: Mit Holz wird jetzt da in diesen Ländern noch nicht so viel gebaut. Ich glaube, da sind die Japaner eher Vorreiter, dass die Material Holz schon jahrelang verwendet haben, Jahrzehnte, Jahrhunderte lang.
3: Genau, das ist definitiv so. Also das ist dort nicht zu sehen oder eben auch in den Öko-Cities sozusagen, die wir besichtigt haben, nicht zu sehen. Also es ist eher kein Holz zu sehen. Aber vielleicht als Ergänzung noch auch dieses Thema Wassermanagement und Müllmanagement. Also das wird quasi als

0: Technologie die Dinge zu optimieren.
1: Nun, da sich der Vorhang der Nacht von der Bühne hebt, kann das Spiel beginnen, das uns vom Drama einer

0: Wenn man dieses Thema, was du jetzt da gelernt und erzählt hast, bei den Einfamilienhäusern anwenden würde, wie würde dann für den Häuselbauer das aussehen? Jetzt nicht natürlich diese Müllgeschichte und diese Automatisierung, aber in der Ökologie und Nachhaltigkeit oder selbst Energie und sagen, Autarkie, was ist dein Favorit oder wie würdest du das sehen, ansetzen?
1: Naja, was mir in meinem beruflichen Alltag befasst, ist natürlich schon dieses Thema, welche Werkstoffe setzen wir ein oder wie bauen wir. Das heißt, die Art und Weise der Baustoffe sehe ich als wesentlichen Entscheidung, einen Faktor und auch die Trennbarkeit oder die wieder in den Kreislauf führenden Werkstoffe, das heißt, wie bauen wir künftig so, dass wir wieder an die Ressourcen und die Materialien nicht im Verbund, sondern sortenrein kommen. Das heißt, dass die Entwicklung von Hauskomponenten oder von Wänden und von verschiedenen Baukörpern, die so zu entwickeln, also technisch so zu entwickeln, dass die wieder trennbar sind. Also das sind so diese Ansätze, die für mich entscheidend und wichtig sind natürlich der Betrieb der Gebäude.

0: auch entscheidend, also mit welcher Energieform und wie nachhaltig werden die betrieben, möglichst wenig Energieeinsatz, logischerweise, dass hier Energiestandards eben entsprechend gut und hoch sind, dass die Gebäude wenig Energie verbrauchen. Und natürlich ist auch, wenn wir immer von dem Thema Nachhaltigkeit sprechen, ist auch die soziale Komponente natürlich ein wichtiges. Das heißt, wie geht es den Menschen damit, die Gebäude errichten, die Gebäude bauen, natürlich die Menschen, die drinnen leben, also auch dieser soziale Aspekt in der Nachhaltigkeit mit betrachtet. Also das sind so die Themen, die mich in meinem Alltag bewegen.
1: Das heißt, das ideale Haus wäre dann was? Aus Holz?
0: Naja, das ist ein bisschen zu. Das ideale Haus ist eine Frage des Zwecks, der Verwendbarkeit, der prinzipiellen Umstände. Also man muss es, glaube ich, sehr in vielen Zusammenhängen sehen. Also welche Werkstoffe sind wie eingesetzt und also es auf eines zu betrachten. Ich meine, natürlich in meinem Herz, in meiner Brust schlägt ein Holzherz sozusagen. Ich bin im Waldviertel aufgewachsen, in der Tischlerei groß geworden. Natürlich habe ich ein Thema in Richtung Holz, aber ich glaube, dass es nicht immer optimal ist, nur auf ein Produkt oder auf einen Werkstoff zu setzen. Ich glaube, dass das ja aus mehreren Perspektiven zu betrachten sind. Aber Holz hat natürlich schon eine gewisse Bedeutung, auch in meinem Leben, und darum gefällt es mir schon, damit zu bauen, prinzipiell. Ja.
1: Du hast jetzt diesen Betrieb, diesen elterlichen Betrieb angesprochen, den du ja übernommen hast, also nicht geerbt, sondern übernommen hast. Was ich mich erinnern kann, wie geht es dir damit, wenn du einen Betrieb übernimmst vom Vater? Was sind für die Hörer, die in der gleichen Situation sind, die Herausforderungen? Wie hast du die gemeistert?
0: Ja, ich habe ja das schon also, einige Situationen erleben dürfen. Also natürlich den elterlichen Betrieb weiterzuführen, beziehungsweise auch in die nächste Generation zu führen, das weiterzuentwickeln unter geänderten wirtschaftlichen Umständen. Das heißt, auch da ist Veränderung ja ein Thema und da ein Teil davon zu sein, von quasi einem bestehenden Betrieb, den zu verändern. Aber war einige Startups quasi gegründet und neu aufgebaut in unterschiedlichen Eigentümerkonstellationen. Und alles hat irgendwie so seinen Reiz, seine Schwierigkeiten und seine Probleme. Also etwas neu aufzubauen ist eine andere Herausforderung, wie einen Change oder eine Veränderung in einem Familienbetrieb zu machen. Aber du hast gefragt nach, also,
1: Die
0: nach meinen
1: Herausforderungen.
0: Erfahrungen, also die
1: Ja.
0: Herausforderungen, ist natürlich die Menschen, die im Betrieb sind, auf diesen Weg mitzunehmen. Das heißt, im Einverständnis und in guter Kommunikation in dem Fall mit den Eltern zu sein, sozusagen eine Idee zu haben, ein gemeinsames Bild zu entwickeln, wie denn so eine Übergabe und eine Zukunft aussieht. Natürlich gibt es hier, das ist aus meiner Sicht sehr natürlich, dass es hier unterschiedliche Sichtweisen geht, aber ich glaube, ein gemeinsames Verständnis zu haben, ist wichtig, und eine Klarheit zu haben, auch dann den Mitarbeitenden gegenüber, zu sagen, wie ist hier ein Plan, wie schauen die Verantwortungen aus, was ändert sich, und die Leute eben in einer guten Kommunikation am Weg mitzunehmen, dass auch so ein Generationswechsel von der gesamten Organisation getragen wird. Also es ist ein Zielbild und Kommunikation das Entscheidende.
1: Das heißt, der
0: Meiner
1: Vater
0: Sicht.
1: hat das abgegeben an dich, sich umgedreht und ist gegangen, oder arbeitet er noch mit?
0: Naja, also, das war an sich ein ganz guter Übergang. Also ich bin stärker in die Rolle gekommen, er ist immer stärker aus seiner Rolle, der Führungsrolle, der Verantwortung gegangen, so Stück für Stück, und wir haben das über rund 5 Jahre so einen gleitenden Übergang sozusagen gemacht, natürlich mit einem Stichtag, wann quasi die operative Geschäftsführung von einer Person auf die andere geht. Aber der Weg davor und danach war ein gleitender Übergang. Es ist tatsächlich meinem Vater gut gelungen, dass es hier stark aus der Verantwortung dann so Stück für Stück rausnimmt und die Entscheidungen werden zwar am Mittagstisch diskutiert oder wurden diskutiert, aber im Grunde dann mitgetragen und quasi das mit unterstützt, aber eher im Hintergrund. Was in der Zwischenzeit, mittlerweile ist das 15 Jahre her, also auch schon längere Zeit, was er in der Zwischenzeit gemacht hat, er hat wieder ein neues Unternehmen aufgebaut oder baut gerade eines auf, also hat sich wieder ja, mit einer Produktidee selbstständig gemacht und ja, ist wieder unternehmerisch aktiv.
1: Das ist doch schön, wenn das weitergeht und auch anderweitig weitergeht. Du bist ja zu Hause und wirkst ja auch im Waldviertel. Wie siehst du jetzt im Moment die Situation im Waldviertel Österreich, also halb Europa, hat eine schwierige Zeit vor sich oder ist mittendrin? Viele Betriebe sperren zu. Waldviertel ist ja immer so ein Gebiet, wo die Infrastruktur oder auch die Betriebe zwar groß sind, aber nicht so viele wie jetzt zum Beispiel rund um Wien oder so. Aber wie siehst du die Situation im Waldviertel im Moment?
0: Naja, der ländliche Raum hat, oder jede Region, glaube ich, und auch der ländliche Raum seine Herausforderungen und ja, die Herausforderungen. Natürlich ist das Waldviertel strukturell quasi mit vielen Jahren am eisernen Vorhang noch geprägt. Also, aber das hat so seine Geschichte. Also man muss ja die Geschichte dieser einzelnen Regionen kennen. Das wirkt natürlich noch nach, obwohl es viele, viele Jahrzehnte prinzipiell her ist. Also warum eben Infrastruktur nicht so ausgeprägt ist wie vielleicht in anderen Regionen. Auf der anderen Seite, viele Dinge haben halt auch ihren Vorteil. Ja? Das heißt, wenig Durchzugsverkehr sozusagen, wenn die Infrastruktur jetzt im Straßenbau prinzipiell zu sehen ist. Und es ist ruhiger strukturiert sozusagen. Ja? Also, und gewinnt natürlich sehr stark auch die letzten Jahre wieder an Bedeutung. Das heißt, nicht direkt der Stadt, sondern ein Stück außerhalb zu wohnen und zu leben. Das heißt, es gibt durchaus einiges an Zuzug und natürlich der ländliche Raum, älter werdende Gesellschaften und Abwandern von oftmals jungen Generationen ist halt ein Thema, aber das ist schon im Waldviertel zu merken, dass es durchaus positive Bewegungen gibt. Das heißt, der ländliche Raum hier oder die ruhigere Landschaft zieht wieder Leute an, sich hier anzusiedeln. Das sind in den letzten Jahren durchaus positive Bewegungen, die zu sehen sind. Das Waldviertel ist wirtschaftlich sehr durchmischt strukturiert, natürlich sehr viel Handwerk und kleine mittelständische Unternehmen, einige Großbetriebe, es gibt natürlich schon einige Industriebetriebe und Leitbetriebe, die hier sind. Also eigentlich ein recht guter Mix. Natürlich mit gewissen Herausforderungen. Was natürlich dieser Mix wieder positiv bewirkt, ist, es gibt keine riesengroßen Unternehmen, die sehr stark prägend sind und dann nie in Schwierigkeiten sind, dass das wirklich auch größere Auswirkungen hat. Also somit ist diese Kleinteiligkeit durchaus in der jetzigen Zeit, kann man durchaus als Vorteil sehen. Nichtsdestotrotz gibt es ja in unserer Region auch große Herausforderungen auch für die Zukunft.

0: persönlich als Unternehmer ist man ja in einer Schule oder in einer Meisterschule mit dem Fachlichen sehr gut ausgebildet. Oft muss man als Unternehmer fast ein Steuerberater, ein Rechtsanwalt sein. Was aber nirgends gelernt wird, ist die Persönlichkeitsentwicklung. Das heißt, wie bin ich ein guter Chef, wie gehe ich mit Mitarbeitern um, wie kommuniziere ich, wie komme ich mit Stresssituationen zurecht? Erzähl mal, was hast du da gemacht, um sich da weiterzubilden?
1: Ja, das ist tatsächlich, du sprichst das gut an, das ist eine der größten Herausforderungen. Auch da auf die Veränderungen schlussendlich zu reagieren, weil auch durchaus Erfolgsrezepte oder Verhalten der Vergangenheit oder der letzten Jahre vielleicht jetzt nicht mehr so erfolgsversprechend sind. Also das ist irgendwie so dieses permanent sich neu zu erfinden und aus Fehlern zu lernen. Und ich bin auf der Suche und ich versuche ja also immer eigentlich im Austausch zu sein mit vielen anderen Unternehmern, mit Führungskräften und im Austausch zu sein mit Erfahrungen, die jeder für sich sammelt und mit gewissen Herausforderungen und Situationen, die im Grunde gemeinsam zu besprechen und Erfahrungen von anderen mitzunehmen. Durchaus auch möglichst versuchen, reflektiert und offen zu sein, kritikfähig zu sein und Kritiken anzunehmen. Das ist die große Herausforderung und die tatsächlich auch zuzulassen, dass die von meinem Umfeld kommen kann, um quasi offen für Weiterentwicklung zu sein. Das ist so meine Idee oder mein Zugang, der ja mal besser funktioniert und mal ja, immer wieder mal scheitert, aber ich versuche nach vorne zu scheitern sozusagen in dieser Persönlichkeitsentwicklung.
0: Das heißt, man macht Fehler nicht zweimal, sondern lernt aus einem Fehler.
1: Optimalerweise schon. Also es lässt sich leider nicht verhindern, durch Gewohnheiten Fehler oftmals oder mehrmals zu machen, aber das ist die große Aufgabe, ja, aus Fehlern schnell zu lernen, schnell umzusetzen und ja, bald wieder mal neue zu machen.
0: Was war da im Unternehmertum deine größte Errungenschaft oder die Freude oder was hast du erlebt, wo du sagst, an das denke ich gern zurück, oder was war auch der größte Fauxpas, der da passiert ist?
1: Also es sind, ach, das ist so unglaublich viel, es gibt so viele Glücksmomente jeden Tag und auch unterschiedlichste, natürlich in der Vergangenheit viele Dinge, die einfach extrem Freude machen. Meistens sind es Begegnungen, Entwicklungen, Erfolge, die gemeinsam im Team erreicht wurden. Ja, das heißt, wir haben irgendeine Idee, wir nehmen uns was vor und die Begeisterung an einem Projekt zu arbeiten und das dann erfolgreich umzusetzen. Das liebe ich eben an diesem Unternehmertum so sehr, quasi, also diese Gestaltungsmöglichkeiten zu haben und Leute für eine Idee zu begeistern und mitzunehmen und aus dem den Erfolg zu ziehen. Da gibt es einige Beispiele dafür, ob das einzelne tatsächliche Kundenprojekte sind, natürlich, aber auch unternehmerische Entwicklungen. Was sind die großen Themen, die immer wieder oder Enttäuschungen, wenn sie also genauso wie viel Freude, wie es macht, mit im Team oder mit Menschen gemeinsam was zu erleben, sind meistens dann die Enttäuschungen, wenn man intensiv mit Leuten zusammenarbeitet und sich Lebensumstände ändern, Enttäuschungen erfahren in der Zusammenarbeit, vielleicht auf falsche Leute gesetzt zu haben. Also das sind auch Dinge, die passieren. Da gibt es eben Situationen, falsche Einschätzungen Personen gegenüber getroffen zu haben und sind dann Lernerkenntnisse, die meist schmerzhaft sind. Oftmals natürlich der finanzielle Schmerz, der oftmals damit verbunden ist, aber der emotionale Schmerz dass es hier zu Enttäuschungen gibt, das ist natürlich im unternehmerischen Umfeld auch passiert und es sind schon prägende Situationen gewesen in meiner Vergangenheit. Ja.
0: Du bist ja in vielen Unternehmen beteiligt oder hast auch Startups gegründet. Wenn du jetzt mit einer Person sprechen würdest, die ein Startup gründet, was wäre dein Rat, so in einem Satz formuliert, was wäre dein Rat für den Startup?
1: Such dir zu Beginn die besten Leute, die du kriegen kannst.
0: Genau, das ist, glaube ich, am schwierigsten im Moment in dieser Zeit, Mitarbeiter zu finden. In dem Zuge gibt es ja auch vielleicht ein Statement zur Politik zu sagen. Das heißt, was würdest du dir als Unternehmer wünschen, auch im Waldviertel oder generell von der Politik?
1: Ein positiv geprägtes, klares Zukunftsbild und eine Vision, die groß ist, ja, und die zu verkörpern und die zu vermitteln. Und das durchaus ein Zukunftsbild, das eben nicht von der Tagessituation geprägt ist, sondern einen längerfristigen anzustrebenden Zustand und eine Vision oder ein Ziel vermittelt und dem man sich verbunden fühlt. Das ist das, was ich mir wünsche. Ich glaube, dass das den Menschen und der Gesellschaft gut tut, ein positiv gerichtetes Zukunftsbild zu haben und das vermittelt zu bekommen.
0: Bist du der Meinung, dass das wichtig ist oder gab es das schon mal? Weil die Politik ist ja immer sehr flexibel. Zuerst in den Wahlversprechen gibt es sehr vieles und nach der Wahl ist nach der Wahl.
1: Ja, es hat sich in der Politik sicher unglaublich viel verändert. Die Herausforderungen sind riesig groß. Die Dynamik und die Geschwindigkeit in den Informationen oder in den tagesaktuellen Themen ist extrem schwierig und die große Herausforderung, glaube ich, von der Politik darauf zu reagieren. Das aufgrund der Dynamik oder der Geschwindigkeiten oder der sehr schnellen Kommunikation war das zu einem früheren Zeitpunkt mit Sicherheit anders. Die genauen Zukunftsbilder der vergangenen Politiker, aber jetzt nicht, um Beispiele zu nennen, ja, fühlte ich auch nicht. Also habe jetzt nichts Konkretes im Kopf.
0: Kommen wir noch einmal zu dir, zu deinen Errungenschaften. Du bist ja in den letzten Jahren ein leidenschaftlicher Fahrradfahrer gewesen, und zwar über lange Strecken, Tag und Nacht, mit wenig Schlaf. Wie hast du das erlebt? Ja. Wie kommt man zu so einer Herausforderung mit so viel Kilometer?
1: War vor einigen Jahren ein Thema. Also es ist tatsächlich, hat sich das entwickelt, diese Leidenschaft, also eigentlich aus dem heraus ein bisschen Ausgleich zu haben zur Arbeit oder zu den unternehmerischen Aktivitäten. Und irgendwie hat sich das dann schon entwickelt, also klare Ziele zu verfolgen, eine Vision zu haben, ein Team zu formen. Also irgendwie ist mir das auch dort passiert. Und somit hat sich aus dieser prinzipiellen Idee, ein bisschen Ausgleich zu haben, dann wieder eine Leidenschaft entwickelt, größere Projekte anzugehen. Und das sind halt Erfahrungen zu sammeln, es ist an sich natürlich, sich auf etwas vorzubereiten, auf ein großes Ziel vorzubereiten, das zu visualisieren, Menschen zu gewinnen, sich darauf vorzubereiten und dann an sich ein großes Projekt gemeinsam zu stemmen. Und das sind halt viele Erfahrungen, die vor allem in diesen Langstrecken-Ultraradrennen sind. Also,
0: welche Rennen waren das genau, wo du mitgefahren bist?
1: Wo ich selber gefahren bin, die größeren Rennen waren dieses Race Around Austria, das heißt da an den Grenzen Österreichs entlang, das sind 2200 Kilometer, 30.000 Höhenmeter und das in unterschiedlichen Disziplinen, also das kann man zu viert fahren, wo man sich abwechselt, das kann man zu zweit fahren, also zwei Radfahrer oder Solo. Und dieses Rennen bin ich quasi in allen Disziplinen gefahren, mit unterschiedlichen Herausforderungen, natürlich zu viert sich abzuwechseln und richtig mit viel Tempo zu fahren, eine andere Herausforderung, wie diese gesamte Strecke alleine zu bewältigen. Das waren die Rennen, die größeren in Österreich, und dasselbe Format bin ich einmal in Irland gefahren, also 2200 Kilometer an der Grenze Irlands. Natürlich dort die große Herausforderung, die Wettersituation, also Regen, Wind, ja, auch ein sehr spezielles Rennen.

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Eier denkt an das Comic der Palmen, make it.

0: Also, ich kann jetzt ein Geheimnis verraten, weshalb da die Mikrofone stehen. Wir nehmen nämlich heute auf. Das wurde allerdings auch schon verraten. Aber ich sag's nochmal, weil einige Leute dazugekommen sind. Und also wer jetzt gerne auf CD möchte, also auf Tonträger veröffentlicht werden will, der muss jetzt bloß, wenn wir besonders leise Stellen spielen, einfach mit seinem Nachbarn oder wem einfach weiterreden. So. Und dann kommt der auch, dann ist das praktisch der Beweis, dass er da war bei dem Konzert. Ne?
1: Das machen wir alle jetzt.

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